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0: Im Studio Gisa Weber. Droht ein Kahlschlag bei VW? Die Konzernspitze will zumindest heute dem Aufsichtsrat einen Sparplan präsentieren. Laut Medienberichten sollen weltweit 100.000 Jobs wegfallen und 4 VW-Werke in Deutschland geschlossen werden. Die Gewerkschaft IG Metall hat heute deswegen zu Protestaktionen aufgerufen. Die NATO sendet trotz einiger scharfer Töne von US-Präsident Trump ein Signal der Geschlossenheit. Zum Gipfelabschluss in Ankara bekräftigten die Partner ihre gegenseitige Beistandspflicht. Auch Trump zeigte sich versöhnlicher und lobte die europäischen Länder für ihre steigenden Verteidigungsausgaben. Im Prozess um die tödliche Attacke auf einen Zugbegleiter in Rheinland-Pfalz wird heute das Urteil erwartet. Der Angeklagte soll Serkan Çalar so heftig geschlagen haben, dass er 2 Tage später starb. Die Staatsanwaltschaft fordert 12 Jahre Haft wegen Körperverletzung mit Todesfolge. Nach einem Tag Pause rollt bei der Fußball-WM heute wieder der Ball. Frankreich und Marokko kämpfen um das erste Halbfinalticket. Los geht's um 22 Uhr. Die weiteren Viertelfinalpartien der nächsten Tage sind Spanien-Belgien, Norwegen-England und Argentinien-Schweiz.
1: Moini, schön, dass ihr da seid.
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1: Hört ihr am Donnerstag in aller Herrgottsfrühe, 6.01 Uhr haben wir's. Ja, wird leider echt nicht einfacher, um diese Zeit aufzustehen, aber es gibt zum Glück ein paar Dinge, die uns dabei helfen. Energetische Musik auf die 1 und die bekommt ihr hier. Kommt gut rein, jetzt mit Eli Oaks Mix zu Opalite. Guten Morgen.
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Kurz nach sechs, acht nach, um genau zu sein. Ich weiß, es ist nicht die normalste Zeit, um an Partys zu denken. Aber hey, wer von uns ist schon normal, oder? Und ich meine, stellt euch mal kurz was vor. 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Wann? 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Ich würde sagen, wir treffen uns alle an unserem Sunshine Live Truck. Easy zu finden, folgt einfach dem besten Sound. Der kommt von Pretty Pink, Mark Decoder, Erik SSL und noch weiteren Top-DJs, die unseren Sunshine Live Wagen da auf jeden Fall ordentlich zum Beben bringen werden. Das wird ein richtiger Abriss, Leute, vom Allerfeinsten. Wir freuen uns total darauf, mit euch zusammen zu tanzen und zu feiern. 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Das wird richtig geil. Kurz nach sechs, ihr hört Sunshine Live mit Pia Meets the Morning. Jetzt Blessings von Kevin Harris. Einen guten Start wünsche ich euch.

Na, alle wach? Prada von Gessel geregelt. Geiler Energieschub zum Start in den Donnerstag. Sunshine Live hier mit BPM Beats per Morning und mit mir, Anna. Schönen guten Morgen wünsche ich euch. Richtige Schätze haben wir in unserer Playlist. Gleich. Wasted Love von Ovenbeck. Oh, den liebe ich ja, ne? Der klingt irgendwie im Sommer auch noch geiler, findet ihr auch? Den beim Picknicken hören, während man Wassermelonen mümmelt und einen kalten Drink schlürft. Das ist ein Vibe auf jeden Fall. Und da passt auch der nächste Track perfekt hin. Move into the Sun von Ugel. Der hört sich an, wie sich Urlaub anfühlt. Nehmen wir, machen einen kleinen Kurzurli zusammen mit Ugels neuestem. Happy Donnerstag!

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1: Im Tokonoma Club in Frankfurt geht das Roots x Picnic x Tokonoma. Das ist eine riesen Collab von den Kollektiven Roots und Picnic zusammen mit dem Club Tokonoma. Das matcht wahrscheinlich so gut, weil alle ähnliche Mucke feiern. House, Disco, grooviger Techno und Italo wird da gespielt. Der Club hat mehrere Floors, darunter auch ein Outdoor-Bereich. Los geht's hier am Samstag um 12. Im Hafen 49 in Mannheim geht am Sonntag eine House- und Tech-House-Party. Da legen The Martinez Brothers oder Ben Sterling und viele weitere Acts auf. Und ich finde, das ist genau die richtige Mucke, um einen schönen Sonntag irgendwo in der Mitte zwischen Feiern und Chillen zu verbringen. Superschöne Location mit Blick auf den Hafen. Los geht's da um 15 Uhr. Im Karlstor Bahnhof in Heidelberg geht die Gitter Presents Metaph x Frameshift Party. Metaph ist ein echt spannender Act aus der neuen Berliner Szene und er kombiniert Hard Techno, Psytrance, Industrial und Trance. Und Frameshift ist ein lokales Kollektiv aus Heidelberg. Da liegt der Fokus eher auf Acid, Groove, Techno und Bounce. Los geht's hier am Freitag um 23 Uhr.
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0: kurz nach 6:30. Schönen guten Morgen wünsche ich euch. Und Respekt an euch. Woche für Woche stellt ihr euch mutig unserem Musikquiz, dem Sunshine Live Beatbuster. Meistens relativ erfolgreich. Und ich glaube, es war ein bisschen zu einfach. Deshalb habe ich für unsere erste Runde gleich mal einen etwas schwierigeren Mix für euch. Wer sich traut und Bock hat mitzuspielen, WhatsApp an die 0049 30 20 19 16 16. Freue ich mich drauf. Moini!
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2: Na, ob Martina aus unserer Sunshine Live Community diesen abgedrehten Song jetzt wohl erraten wird? Ich weiß ja nicht, aber das finden wir jetzt raus, oder Martina?
3: Hallo, jawohl, ich hoffe doch. Guten Morgen.
2: Guten Morgen.
3: Hallo.
2: Hi. Pass auf, schaffst du es, den Song zu erkennen, den ich dir jetzt hier gleich vorspiele? Es ist ein Song, den ich ein bisschen abgemixt habe. Dann, meine Liebe, dann klärst du dir ein Sunshine Live Merch Paket. Schaffst
3: das
2: du es? Ja, dabei belassen wir es auch. Du schaffst das. Alright, Martina, dann ist hier dein Song. Das ist er. Hast du da was erkannt?
3: Oh Gott, ich hoffe, der heißt Love Tonight. Ich weiß nicht, ob der so heißt.
2: Ja, das wird auf jeden Fall gesungen. Der heißt nicht so. Aber ich würde dir nochmal eine Chance geben. Wie soll ich dir helfen? Aber soll ich ihn nochmal spielen?
3: Ja, einmal noch kurz.
2: Okay. Man kennt den, ne? Kennst du bestimmt auch. Hast du noch eine andere Idee? Martina? Bist du noch?
3: Nee, ich komme jetzt nicht drauf, tatsächlich.
2: Das ist gar nicht so schlimm. Es wäre der hier gewesen. Burn von David Puentes.
3: Ach, Burn ist das, ja, natürlich.
2: Ja.
3: Oh, aber, ich bin nicht drauf gekommen.
2: Aber hey, es ist trotzdem total cool, dass du mitgemacht hast.
3: Ich freue mich auch, danke schön.
2: Ja, und wer weiß, irgendwann hörst du noch ein bisschen und irgendwann spielen wir nochmal und dann holst du dir hier das Sunshine Live Merch Paket. Martina, danke, dass du mitgemacht hast. Einen schönen Tag wünsche ich dir. Und Leute, wenn ihr auch Bock habt mitzumachen, nächste Runde kurz nach 8:30. Jetzt hören wir bei Mucke erstmal wieder hier in normaler Version. Hell and Heart von Joel Curry habe ich in der Playlist. Guten Morgen.

Moin Leute, Donnerstag heute, morgen endlich wieder Wochenende. Haben wir Bock? Ja, wir haben richtig Bock. Abbey the One steigt, Berlin Beats and Boat steht an. Gerade im Partyplaner auch gehört, richtig viele geile andere Partys gehen ab. Und ich bin mal gespannt, wer von uns sich an irgendeinem Punkt im nächsten Lied wiederfinden wird. Habt einen guten Start in den Tag und haltet durch, bald ist die Woche um. Yo.

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0: im Studio Gisa Weber. Bei VW geht es heute um weitere Sparmaßnahmen und damit wohl auch um den Abbau von Jobs und um Werksschließungen. Laut Medienberichten plant die Konzernspitze, 100.000 Stellen zu streichen und 4 deutsche Werke zu schließen. DG Metall hat deswegen heute zu Protesten an allen Werken aufgerufen. Im Iran-Krieg gehen die Angriffe zwischen beiden Seiten weiter. Das US-Militär will mit seinen Attacken die Möglichkeiten Teherans schwächen, die Schifffahrt in der Straße von Hormuz zu behindern. Der Iran reagierte mit weiteren Angriffen auf US-Stützpunkte in der Golfregion. Ermittler sollen bei schweren Straftaten wie Terrorismus oder Kinderpornografie mehr digitale Befugnisse bekommen. Der Bundestag hat darüber jetzt das erste Mal beraten. Möglich wäre mit dem Gesetz etwa, Fotos von Verdächtigen mit Social-Media-Bildern abzugleichen. Die Opposition hält das für verfassungswidrig. Fußballpause in der vergangenen Nacht. Heute Abend geht es in der WM aber wieder weiter. Das erste Viertelfinale steht an. Topfavorit Frankreich trifft um 22 Uhr unserer Zeit auf Marokko. In den kommenden Tagen folgen dann noch die Spiele Spanien-Belgien, Norwegen-England und Argentinien-Schweiz.
1: Ja, ganz ruhig. 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
1: Um 7 Uhr am Donnerstag. Moin, ihr Lieben. Ja, einer ist hier ganz schön ungeduldig heute, aber naja, als bestes Pferd bei uns im Stall ist das auch okay. Wir holen ihn jetzt mal raus, New Religion und Baby Rexha. Gummo!
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0: of the DJs. Klar, auch für die Martin Garrix dieser Welt. Aber wer natürlich auch immer bei uns willkommen ist, seid ihr, unsere Sunshine Live Community. Ich bin mir sicher, beziehungsweise ich weiß, unter euch sind auch einige großartige DJs. Und deshalb wollten wir euch für einen ganz besonderen Gig mal anfragen.
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0: Ihr spielt von 900.000 Leuten auf der größten Parade Europas und dann auch noch auf dem besten Truck, der bei der Parade mitfährt, auf unserem Sunshine Live Love Mobile. Wie geil wäre das denn bitte, oder? Unser Lineup, das steht soweit. Pretty Pink, Luca Anelli, Falk. Fehlt nur noch ihr. Was wäre die Street Parade ohne den Sound der Sunshine Live Community? Auf jeden Fall nicht ansatzweise so geil. Also alle DJs unter euch, wir freuen uns auf eure Sets und alle von euch, die jetzt sagen, hey, ich bin zwar kein DJ, aber ich kenne da wen. Taggt die Person einfach unter unserem Street Parade Instagram Post. Gibt der Person einfach einen kleinen Stupser. Radio Sunshine Live heißen wir da. Und hier auch, jetzt gerade läuft BPM Beats per Morning mit mir. Ich bin die Anna. By the way, bei der Street Parade auch am Start. Kommt vorbei, lasst uns zusammen feiern. Ich freue mich schon mega drauf. Jetzt feiern wir aber erstmal hier mit Do It To It von The Craze. Gumo!

0: 10 Minuten nach 7, Sunshine Live, live bei euch. Checkt ihr, doppeldeutig, wegen live bei euch. Ja, die besten Witze sind ja bekanntlich die, die man erklärt. Einen schönen guten Morgen wünsche ich euch, ihr Lieben. Wir machen mal wieder eine kleine Weltreise. Gleich, so gegen kurz nach 7:30 fliegen wir nach Frankreich. Die stehen im Viertelfinale der WM, spielen heute Abend gegen Marokko. Wird ein krasses Spiel. Darauf stimmen wir uns gleich ein. Jetzt geht's für uns aber erstmal nach Ecuador mit DJ und Produzent Sesh. Gute Reise. Happy Donnerstag.
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0: es euch heute noch keiner gesagt hat, bin ich die Überbringerin der frohen Botschaft. Morgen ist Wochenende.
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2: Im Café Schöne Aussichten in Hamburg legen die Hungry Four für euch auf. Das alles wird von ihrem Kollektiv organisiert und sie sind bekannt für ihren groovigen Sommerparty-Vibe. Klingt mega nice. Und los geht's da am Samstag um 16 Uhr. Im Climax-Instituts in Stuttgart geht die Party Vibration. Das ist eine regelmäßige Clubreihe, wo House, Tech House und Minimal Tech gezockt wird. Der Club hat dafür auch den perfekten Keller-Vibe, der so gut dazu passt. Und auf dem Line-Up stehen kleinere, lokale Headliner, die echt nur darauf warten, euch von ihrer Mucke zu überzeugen. Freut euch da auf Dennis Wunderlich, Steven Schiller und Sanel. Los geht's hier am Freitag um 23 Uhr. Im Ostra-Beat in Dresden geht am Sonntag die Tanz im Ostra-Party, schön um das Wochenende ausklingen zu lassen. Da könnt ihr euch auf richtige Banger auf dem Line-Up freuen, wie zum Beispiel Stella Bossi, Sunshine Live-Kollege Felix Kröcher, Slam Records Act, Jill Tanner oder Kollektiv Turmstraße. Das wird safe ultra geil. Also mindestens für Felix Kröcher und Jill Tanner kann ich garantieren, dass sie wirklich abreißen werden. Los geht's hier am Sonntag schon um 13 Uhr.
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0: Das bin ich, Moini. Irgendwie unfair. Alle reden über das Schicksal von Ophelia und niemand über unseres. Ich meine, 7:30. Wir sind wach. Einige von uns schon fast 2-3 Stunden. Viele schon am Malochen. Nicht nur Ophelia, auch wir haben es nicht so leicht. Taylor Swift, du weißt Bescheid für deinen nächsten Song. So lange fühlen wir aber noch The Fate of Ophelia. Einen guten Start in den Tag wünsche ich euch.
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Ich bin gespannt, wie ihr das seht. Aber bei mir ist dieses Jahr leider kaum WM-Stimmung aufgekommen. Ich meine, ist vielen von euch ja vielleicht schon aufgefallen. Ich glaube, lag vor allem daran, dass Deutschland so früh rausgeflogen ist. Aber jetzt auf den letzten Metern können wir nochmal richtig ins WM-Fieber kommen. Ab heute starten die Viertelfinale und das sind meistens so spannende Matches. Creme de la Creme, die Besten der Besten, sind halt nur noch dabei. Und sich diese Spiele reinzuziehen, macht Bock und das sag ich als krasser Star-Fußball-Noob. Nochmal ein bisschen WM-Vibes catchen, so alle zusammen, paar Bierchen trinken, sich freuen, mitfiebern. Ganz viele Kiosks und Bars übertragen die Spiele. Und das ist dann ja quasi wie so ein kleines Public Viewing. So können wir die WM nochmal ein bisschen genießen. Und das Beste ist, keiner ist frustriert, weil Deutschland ist ja eh raus. So, man kann einfach mitfiebern und sich freuen und einen schönen Abend haben. Wie ist denn das bei euch so? Seid ihr noch voll drin? Guckt ihr die Spiele? Wo guckt ihr die Spiele? Erzählt mal gerne ein bisschen. 0049 30 20 19 16 16. Heute Abend dann Frankreich-Marokko. Wird, glaube ich, ein richtiges Top-Spiel. Beides sehr gute Teams. Ich tippe mal heimlicher Geheimtipp auf Marokko. Könnt ihr mir auch gerne nochmal dazu schreiben, was ihr sagt, wer glaubt, der gewinnt. Wir stimmen uns jetzt aber ein mit einem Track aus Frankreich, Bob Sinclair mit I Can't Wait. Einen schönen guten Morgen.

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0: Im Studio Gisa Weber. Droht ein Kahlschlag bei VW? Die Konzernspitze will zumindest heute dem Aufsichtsrat einen Sparplan präsentieren. Laut Medienberichten sollen weltweit 100.000 Jobs wegfallen und 4 VW-Werke in Deutschland geschlossen werden. Die Gewerkschaft IG Metall hat heute deswegen zu Protestaktionen aufgerufen. Auch die zweite Nacht in Folge greifen sich die USA und der Iran wieder an. Wegen der Eskalation wird in Deutschland diskutiert, 2 Bundeswehrschiffe aus der Golfregion zurückzuholen. Die warten dort auf einen möglichen Minenräumeinsatz in der Straße von Hormuz. Viele Menschen zieht es für den Sommerurlaub wieder ins Ausland. Spanien, die Türkei und Griechenland sind wieder besonders beliebt, sagte uns Thorsten Schäfer vom Deutschen Reiseverband. Er rechnet in diesem Jahr wieder mit einem kleinen Umsatzplus. Nach einem Tag Pause rollt bei der Fußball-WM heute wieder der Ball. Frankreich und Marokko kämpfen um das erste Halbfinalticket. Los geht's um 22 Uhr. Die weiteren Viertelfinalpartien der nächsten Tage sind Spanien-Belgien, Norwegen-England und Argentinien-Schweiz.
1: Donnerstag, 8 Uhr. Guten Morgen, Freunde.
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1: Ich glaube, ich fühle um die Zeit wirklich keinen Song so sehr wie den, den wir als nächstes hören. Home von Glockenbach und Tom Walker. Ihr Liebesbrief an Zuhause, der Ort, wo wir, glaube ich, alle gerade gerne wären. Vor allem an einem Ort da, im Bett. Aber wisst ihr was? Da träumen wir uns mit ihrem Song jetzt hin. Einen schönen guten Morgen euch.
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0: kleiner Freitag heute. Morgen wieder Wochenende. Bei uns startet es aber quasi heute schon. Denn ab 16 Uhr geht's hier richtig ab und ich wollte euch herzlich dazu einladen. DJs Tomahawk und Dr. Motte kommen vorbei und legen 2 Stunden lange live auf. Die spielen so geilen, harten Techno. Perfekt zum Start in den Feierabend. Und sie zeigen uns exklusiv ihren unreleaseden Track, der, haltet euch fest, auch die diesjährige Rave the Planet Hymne ist. Wir erinnern uns mal kurz an die Beretta der letzten Jahre.
1: Our future is now.
0: Ah, vom letzten Jahr oder auch.
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0: Aus 2024, die neue Rave the Planet Hymne, die steht, kommt Freitag raus. Bei uns hört das aber heute schon. Radiopremiere und fette Party von 16 bis 18 Uhr hier heute bei Sunshine Live. Auch auf Twitch könnt ihr mitfeiern. Feiern, feiern, feiern. Als wäre das Leben eine Party, oder? Ist es ja auch.

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1: Wie ich auch immer gerne sage, Playlist Upgrade. Einen richtig geilen neuen Song haben wir in unserer Sunshine Live BPM Beats per Morning Playlist. Devotion von Joel Curry. Geile Nummer, passend zur Jahreszeit, ein schön sommerlicher Track. Egal, wo ihr den Sommer genießt, am See, im Freibad, in der Eisdiele. Der macht jeden Moment gefühlt noch ein bisschen sommerlicher und intensiver. Und auch an solchen Tagen wie heute oder gerade an solchen Tagen, ich weiß gar nicht, was bei euch auch so aussieht, aber hier ist es sehr grau, die sich halt nicht so sommerlich anfühlen, da bringt er diese sonnigen Vibes. Gold wert haben wir jetzt Devotion von Joel Curry. Guten Morgen.

0: 8.26 Uhr. Sunshine Live läuft bei euch mit der BPM Beats per Morning. Und weil morgen ja schon Wochenende ist, tauschen wir die Beats mal kurz gegen Partys ein und gehen rein in unsere Wochenendplanung.
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2: Im Backsteinboot in Berlin geht eine Open-Air-Party, wo Techno und Ambient gespielt wird. Wenn es dunkel wird, dann zieht ihr um auf einen Indoor-Floor und da liegen dann Acts wie Alicia, eine DJ aus UK, Human Space Machine, Inner Zone oder Konduku auf. Los geht's da am Samstag um 13 Uhr. Die Party Trancy und Bouncy geht im GoTech in Karlsruhe. Ich finde, da verrät der Name ja schon mal wieder alles. Feiert bei diesem Underground-Rave mit Anni, DJ Mischkonsum oder Gustav Organo. Und das Besondere ist, wenn ihr lange genug durchhaltet, dann gibt's später am Abend noch ein Secret B2B-Special. Was wir auf jeden Fall wissen, sie spielen alle Trance und Techno und das ist ja schon mal geil. Los geht's da am Freitag um 22 Uhr. Im WDM-Club in Hannover geht eine Party mit Negative. Das ist eine pure Techno-Party, also seid gefasst auf richtig geile Mucke. Die Party heißt Exit und die Veranstalter selbst sagen, sie steht für ein intimes, tanzflächenorientiertes Erlebnis mit massivem Sound. Wow, Leute. Freut euch auf gute Sounds und Lichtshows. Los geht's da am Samstag um 22 Uhr.
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0: Okay, Moment. Jetzt nochmal mit ein bisschen weniger Rummel. In 5 Minuten zocken wir die nächste Runde unseres abgedrehten Musikquiz, dem Sunshine Live Beatbuster. Ihr könnt euch dabei ein Sunshine Live Merch-Paket klar machen. Wer Bock hat mitzuspielen, schreibt mir eine WhatsApp 0049 30 20 19 16 16. Kommt gut rein in den Donnerstag, jetzt mit Around the World von Niklas D. Kumo.
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2: Jolie, Jolie, Jolie, Jolie. Guten Morgen.
3: Guten Morgen.
2: Hörst du bestimmt oft, oder?
3: Ja, sehr oft.
2: Meine liebe Jolie, du hast Bock, dich unserem verrückten Musikquiz zu stellen. Ist das richtig?
3: Würde es gern versuchen, ja.
2: Ich habe einen, ich sag ehrlich, nicht ganz einfachen Song, aber durchaus machbar.
3: Okay.
2: Und den spiele ich dir jetzt und drück dir die Daumen, dass du es rettest. Hier ist er. Das ist dein Song. Hast du da irgendwas erkannt?
3: Oh mein Gott, gar nicht. Gar nicht.
2: Soll ich nochmal machen?
3: Ja, bitte.
2: Und?
3: It's Cry From You, oder?
2: Das ist es.
3: Das ist es.
2: Ja, Mann. Perfekt. Herzlichen Glückwunsch.
3: Zeitpiece, glaube ich, ne?
2: Ja, ey. Und auch noch den Künstler. Perfekt. Ja, meine Liebe. Das heißt, du machst dir hier in Sunshine Live Merch bei Kittler.
3: Mega gut.
2: Richtig cool. Schön, dass du am Start warst, meine Liebe.
3: Dankeschön.
2: Sehr gerne. Einen schönen Tag dir noch. Und hier geht's weiter mit Mucke. Richtige Version der Musik. Get Out My Head von Shane Cott haben wir in unserer Playlist. Einen schönen guten Morgen wünsche ich euch.

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0: im Studio Gisa Weber. Bei VW geht es heute um weitere Sparmaßnahmen und damit wohl auch um den Abbau von Jobs und um Werksschließungen. Laut Medienberichten plant die Konzernspitze, 100.000 Stellen zu streichen und 4 deutsche Werke zu schließen. DG Metall hat deswegen heute zu Protesten an allen Werken aufgerufen. Im Irankrieg gehen die Angriffe zwischen beiden Seiten weiter. Das US-Militär will mit seinen Attacken die Möglichkeiten Teherans schwächen, die Schifffahrt in der Straße von Hormuz zu behindern. Der Iran reagierte mit weiteren Angriffen auf US-Stützpunkte in der Golfregion. Ermittler sollen bei schweren Straftaten wie Terrorismus oder Kinderpornografie mehr digitale Befugnisse bekommen. Der Bundestag hat darüber jetzt das erste Mal beraten. Möglich wäre mit dem Gesetz etwa, Fotos von Verdächtigen mit Social-Media-Bildern abzugleichen. Die Opposition hält das für verfassungswidrig. Das erinnert an den Super Bowl. Zum Finale der Fußball-WM plant die FIFA eine gigantische Halftime-Show. Und jetzt ist der nächste Act bestätigt. Megastar Justin Bieber wird am 19. Juli in New York auftreten. Gemeinsam mit Musikgrößen wie Madonna, Shakira und BTS.
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2: Das bin ich. Einen fröhlichen Bon Jovi euch. Habt einen guten Start in den Donnerstag. Gute Laune und gute Mucke helfen uns dabei. Und beides gibt's hier. Jetzt mit Think About Us von Sonny Federa. Moini.
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1: Einen wunderschönen guten Morgen wünsche ich euch. Das Genre Trance, das ist ja super breit aufgestellt. Habt ihr, wenn ihr daran denkt, direkt so einen Sound im Kopf? Für mich irgendwie echt schwierig. Es gibt ja neuen Trance, alten Trance und noch ganz viel dazwischen und außerhalb. Ich habe die Woche aber Nachhilfe bekommen und weiß jetzt, wie der richtige Oldschool-Trance klingt. Im Jahr 1994 ist ein Album rausgekommen, das Trance richtig krass geprägt hat, so wie kein anderes, Trance Nation. Das war die Playlist, zu der alle abgegangen sind, lief rauf und runter in allen möglichen Radios. Und genau 32 Jahre nach dem ersten Release hat Contour Records jetzt eine Compilation rausgehauen. Eine exklusive Sonderedition mit den besten Trance-Tracks aus den 90ern. West, Bam, Dune, Armin van Buuren, Cosmic Gate. Songs von allen Großen sind damit drauf. Und das ist schon echt so eine Art Sammlerstück, Leute. Das Album, aber vor allem die CD dazu. Und die habe ich hier gerade liegen. Schönes Ding, echt. Kriegt einen Ehrenplatz bei mir zu Hause. Nein, Spaß. Die geht natürlich an euch. Wer sie haben will, 0049 30 20 19 16 16. Schickt da einfach eine WhatsApp rüber. Aber erstmal hören wir jetzt rein in den Track vom Album Trance Nation. Beach Ball heißt da. Kumo.
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0: 10 am Donnerstag. Fast wieder Wochenende, Leute. Wir haben die Arbeitswoche wieder fast geschafft. Good job mal an der Stelle. Das können wir echt feiern. Und wer will, kann das unter anderem an diesen Adressen.
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2: Im Backstage in München geht die Syntix Fantasy Open Air und Club Party. Das wird alles vom Münchner Kollektiv Syntix Records organisiert und die haben wirklich ein fettes Line-Up auf die Beine gestellt. Bei diesen 100% Flinter-DJs sind unter anderem Millie Vosberg, Paralich, Vaneska oder N am Start. Los geht's da am Samstag um 16 Uhr. Im Lago Beach am Frühlinger See in Köln gibt's das Kurzurlaub Open Air. Das klingt genau nach dem, was wir jetzt alle brauchen. Ihr feiert da direkt am Strand und am See mit krassen Sommerfeelings. Der Musikvibe ist Progressive House und Techno, also auch da ganz entspannt. Und Acts wie Cosmo, Mark Reeve oder Then legen da für euch auf. Los geht's am Sonntag um 15 Uhr. Im Sky in Leipzig geht das Fuchsbau zum satten Bass-Event. Da gibt's nur Techno, Hard-Techno und Hard-Tech auf die Ohren. Das Line-Up ist so gigantisch, also so viel Abwechslung an den Decks kann man eigentlich an einem Abend nicht bekommen. Wenn ihr echte Techno-Lover seid, dann werdet ihr euch da auf jeden Fall gut aufgehoben fühlen. Los geht's hier am Samstag um 22 Uhr.
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4: Ja, beruhig dich, du kommst gleich raus.
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4: 9:30 am Donnerstag, moin ihr Lieben. Ja, einer ist hier ganz schön ungeduldig heute, aber naja, als bestes Pferd bei uns im Stall ist es auch okay. Wir holen ihn jetzt mal raus. New Religion von Baby Rexha. Kumo.
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0: kleiner Freitag heute, morgen wieder Wochenende. Bei uns startet's aber quasi schon heute. Denn ab 16 Uhr geht's hier richtig ab und ich wollte euch herzlich dazu einladen. DJs Tomahawk und Dr. Motte kommen vorbei und legen 2 Stunden lange live bei uns auf. Die spielen ja so geilen, harten Techno. Perfekt zum Start in den Feierabend. Und sie zeigen uns exklusiv ihren unreleaseden Track, der, haltet euch fest, die diesjährige Rave the Planet Hymne ist. Wir erinnern uns mal kurz an die Beretta der letzten Jahre.
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0: Vom letzten Jahr kriege ich direkt hier wieder mein Bassgesicht oder auch.
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0: Aus 2024, die neue Rave the Planet Hymne steht, kommt Freitag raus. Bei uns hört es aber heute schon. Radiopremiere und fette Party von 16 bis 18 Uhr. Und auch auf Twitch könnt ihr mitfeiern. Feiern, feiern, feiern, als wäre das Leben eine Party. Ist es ja aber auch quasi. Mein Name ist Anna, wir haben 10:15. Das war's mit BPM Beats per Morning. Wir hören uns morgen um 6 wieder. Freu mich drauf.

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Im Studio Gisa Weber. Kanzler Merz hat im Bundestag die Arbeit der schwarz-roten Koalition verteidigt. Im ersten Jahr sei schon viel passiert, das für Deutschland einen wirklichen Aufbruch bedeute. Erst letzte Woche hatten Union und SPD Maßnahmen vorgestellt, um die Wirtschaft zu stärken und Arbeitnehmer zu entlasten. Bundesweit demonstrieren VW-Mitarbeitende heute gegen die Sparpläne des Autobauers. Laut Spiegel soll in den Werken in Zwickau und Emden ab 2031 nicht mehr produziert werden. Hannover und Neckarsulm sollen wenig später folgen. Zehntausende Jobs sollen wegfallen. VW-Chef Blume stellt die Pläne heute dem Aufsichtsrat vor. Auch die zweite Nacht in Folge greifen sich die USA und der Iran wieder an. Wegen der Eskalation wird in Deutschland diskutiert, zwei Bundeswehrschiffe aus der Golfregion zurückzuholen. Die warten dort auf einen möglichen Minenräumeinsatz in der Straße von Hormuz. Nach einem Tag Pause rollt bei der Fußball-WM heute wieder der Ball. Frankreich und Marokko kämpfen um das erste Halbfinalticket. Los geht's um 22 Uhr. Die weiteren Viertelfinalpartien der nächsten Tage sind Spanien-Belgien, Norwegen-England und Argentinien-Schweiz.

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0: im Studio Gisa Weber. Der 26-Jährige, der den Zugbegleiter Serkan Şala getötet hat, muss für 10 Jahre ins Gefängnis. Das Landgericht Zweibrücken verurteilte ihn wegen Körperverletzung mit Todesfolge. Im Februar hatte er den Schaffner bei einer Ticketkontrolle in Rheinland-Pfalz so heftig geschlagen, dass dieser kurze Zeit später starb. Bundeskanzler Merz hat die Reformpläne von Schwarz-Rot verteidigt. Keine Regierung zuvor habe so viel gleichzeitig angepackt. Union und SPD ringen demnach um die besten Lösungen, so Merz. Deutschland geht den nächsten Schritt bei der Landesverteidigung. Die Bundesregierung kauft von den USA Tomahawk-Raketen und stationiert sie in Deutschland. Damit wird eine, wie es heißt, wichtige strategische Lücke in der Verteidigung geschlossen. Gleichzeitig soll weiter an europäischen Systemen gearbeitet werden. Fußballpause in der vergangenen Nacht. Heute Abend geht es in der WM aber wieder weiter. Das erste Viertelfinale steht an. Topfavorit Frankreich trifft um 22 Uhr unserer Zeit auf Marokko. In den kommenden Tagen folgen dann noch die Spiele Spanien-Belgien, Norwegen-England und Argentinien-Schweiz.
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1: Im Tokonoma Club in Frankfurt geht das Roots x Picnic x Tokonoma. Das ist eine riesen Collab von den Kollektiven Roots und Picnic zusammen mit dem Club Tokonoma. Das matcht wahrscheinlich so gut, weil alle ähnliche Mucke feiern. House, Disco, grooviger Techno und Italo wird da gespielt. Der Club hat mehrere Floors, darunter auch ein Outdoor-Bereich. Los geht's hier am Samstag um 12. Im Hafen 49 in Mannheim geht am Sonntag eine House- und Tech-House-Party. Da legen The Martinez Brothers oder Ben Sterling und viele weitere Acts auf. Und ich finde, das ist genau die richtige Mucke, um einen schönen Sonntag irgendwo in der Mitte zwischen Feiern und Chillen zu verbringen. Superschöne Location mit Blick auf den Hafen. Los geht's da um 15 Uhr. Im Karlstor Bahnhof in Heidelberg geht die Gitter Presents Metaph x Frameshift Party. Metaph ist ein echt spannender Act aus der neuen Berliner Szene und er kombiniert Hard Techno, Psytrance, Industrial und Trance. Und Frameshift ist ein lokales Kollektiv aus Heidelberg. Da liegt der Fokus eher auf Acid, Groove, Techno und Bounce. Los geht's hier am Freitag um 23 Uhr. Der

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im Studio Gisa Weber. Im Fall der tödlichen Attacke auf den Zugbegleiter Serkan Çağlar muss der Angeklagte 10 Jahre ins Gefängnis. So das Urteil des Landgerichts Zweibrücken. Im Februar hatte der Mann den Schaffner bei einer Ticketkontrolle in Rheinland-Pfalz so heftig geschlagen, dass dieser kurze Zeit später verstarb. Deutschlandweit wird heute gegen die Sparpläne von VW demonstriert. Konzernchef Blume will sie am Nachmittag dem Aufsichtsrat vorstellen. Viele Beschäftigte fürchten um ihre Jobs. Laut Spiegel sollen ab 2031 4 deutsche Werke schrittweise schließen. Zunächst Zwickau und Emden, später Hannover und Neckarsulm. Kanzler Merz hat im Bundestag die Arbeit der schwarz-roten Koalition verteidigt. Im ersten Jahr sei schon viel passiert, das für Deutschland einen wirklichen Aufbruch bedeutet. Erst letzte Woche hatten Union und SPD Maßnahmen vorgestellt, um die Wirtschaft zu stärken und Arbeitnehmer zu entlasten. Nach einem Tag Pause rollt bei der Fußball-WM heute wieder der Ball. Frankreich und Marokko kämpfen um das erste Halbfinalticket. Los geht's um 22 Uhr. Die weiteren Viertelfinalpartien der nächsten Tage sind Spanien-Belgien, Norwegen-England und Argentinien-Schweiz.

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1: Im Café Schöne Aussichten in Hamburg legen die Hungry Four für euch auf. Das alles wird von ihrem Kollektiv organisiert und sie sind bekannt für ihren groovigen Sommerparty-Vibe. Klingt mega nice. Und los geht's da am Samstag um 16 Uhr. Im Climax-Institut in Stuttgart geht die Party Vibration. Das ist eine regelmäßige Clubreihe, wo House, Tech House und Minimal Tech gezockt wird. Der Club hat dafür auch den perfekten Keller-Vibe, der so gut dazu passt. Und auf dem Line-Up stehen kleinere, lokale Headliner, die echt nur darauf warten, euch von ihrer Mucke zu überzeugen. Freut euch da auf Dennis Wunderlich, Steven Schiller und Sanel. Los geht's hier am Freitag um 23 Uhr. Im Ostra Beach in Dresden geht am Sonntag die Tanz im Ostra Party, schön um das Wochenende ausklingen zu lassen. Da könnt ihr euch auf richtige Banger auf dem Line-Up freuen, wie zum Beispiel Stella Bossi, Sunshine Live-Kollege Felix Kröcher, Slam Records Act Jill Tanner oder Kollektiv Turmstraße. Das wird safe ultra geil. Also mindestens für Felix Kröcher und Jill Tanner kann ich garantieren, dass sie wirklich abreißen werden. Los geht's hier am Sonntag schon um 13 Uhr.
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0: die 2000er Hymne schlechthin, die Underdog Project Summer Jam. Das hier ist das Update von Alle Farben dazu. 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Es ist 1:01.
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2: Im Studio Lisa Schwarzkopf. Bei VW rumort es gewaltig. Bundesweit gehen heute Beschäftigte gegen die Sparpläne des Autobauers auf die Straße. Nach Spiegelinformationen soll in den Werken Zwickau und Emden ab 2031 Schluss mit der Produktion sein. Hannover und Neckarsulm sollen kurz darauf folgen. In den 4 deutschen Werken arbeiten rund 40.000 Menschen. Zudem will der Konzernchef Blume 50.000 Stellen in den kommenden 4 Jahren streichen. Kanzler Merz hat im Bundestag die Arbeit der schwarz-roten Koalition verteidigt. Im ersten Jahr sei schon viel passiert, das für Deutschland einen wirklichen Aufbruch bedeute. Erst letzte Woche hatten Union und SPD Maßnahmen vorgestellt, um die Wirtschaft zu stärken und Arbeitnehmer zu entlasten. Die Musikwelt trauert um eine ganz große. Bonnie Tyler ist im Alter von 75 Jahren gestorben. Ihre größten Erfolge feierte die britische Rocksängerin mit der unverwechselbaren Reibeisenstimme in den 80ern mit Hits wie Total Eclipse of the Heart und Holding Out for a Hero.
0: So.
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0: Boah Leute, heute haben wir einiges mit euch vor. Um 16 Uhr haben wir nämlich volles Haus. Dr. Motte und Tomahawk werden live bei DJs Afterworks am Start sein. Dr. Motte feiert heute nämlich da seinen Geburtstag und hat euch ein Geschenk mitgebracht, nämlich die Premiere der Hymne zu Rave the Planet. Das Ganze heute 16 bis 18 Uhr hier auf Sunshine Live beim Rave the Planet Special in DJs Afterwork. Das Ganze übrigens auch auf twitch.tv Sunshine Live Radio. 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

0: seit Nachmittag jetzt schon live. Joe Curry hat sich an den Klassiker Devotion rangemacht. Heißt bei ihm ganz genauso und er hat sich dafür Raw mit ins Boot geholt.
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0: Ihr habt es vielleicht in den Nachrichten gehört. Die Sängerin Bonnie Tyler ist im Alter von 75 Jahren jetzt verstorben. In einem Krankenhaus in Portugal. Das hat ihre Familie mitgeteilt. Sie hat ja große Hits gehabt in den 80ern. Ich sag nur Holding Out for a Hero oder Total Eclipse of the Heart. Jetzt wird vielleicht die eine oder die andere denken, ja, was hat denn das mit Sunshine Live zu tun? Ja, es gab ja wirklich sehr viele Remixe oder auch Platten, wo eben Bonnie Tyler Hits entweder verarbeitet wurden oder wie zuletzt letztes Jahr David Guetta mit Hyperton und Bonnie Tyler mit ihrer Originalgesang Total Eclipse of the Heart nochmal neu aufgenommen. Together haben sie dabei rausgemacht. Ich würde sagen, wir hören uns den Song nochmal an und sagen Rest in Peace an dieser Stelle an Bonnie Tyler.

0: Total Eclipse of the Heart von Bonnie Tyler. Das ist die Version von David Guetta zusammen mit Hyperton und Bonnie Tyler together. Und wir sagen Rest in Peace an dieser Stelle. Bonnie Tyler, die auch sehr viele Dance-Hits somit geprägt hat. Das hören wir gleich. Sunny for the Era, DOD und Poppy Bass kommen mit Think About Us.
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0: Calvin Harris und Ellie Goulding. Miracle klingt wie aus den 2000ern, finde ich. So Silver-like oder so, ne? Nee, Miracle. Ganz fresh.
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0: Und heute Abend startet Punkt 22 Uhr das Viertelfinalspiel Frankreich gegen Marokko. Wir schauen musikalisch auf die Fußball-Weltmeisterschaft und haben uns da einen Track ausgesucht von einem Künstler, der in Casablanca geboren ist, aber hauptsächlich in Marrakesch wohnt. Das sind alles Städte, ja, die kennt man, ordnet diese vielleicht nicht unbedingt Marokko zu. Musikalisch haben wir da den Act Guetra Guetra mit einem Track vom vergangenen Jahr, Paradigm, aus seinem zweiten Album. Da hat er so schön orientalische Klänge mit Dance verarbeitet. Guetra Guetra mit

Musik aus Marokko. Guetta Guetta mit Paradigmen. Und heute Abend das Fußballspiel im Viertelfinale der Fußball-WM Frankreich gegen Marokko. Punkt 22 Uhr.

0: etwas langsam. Haben wir jetzt wieder richtig Speed bekommen. Eli Ochs mit Borderline. Und das war ja eigentlich schon immer so, auch schon in den 90ern.
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0: Ja, es gab Musik, die war langsam, dann wurde sie wieder richtig schnell mit Rave, dann wurde es wieder langsam. Ach, das ist immer so ein Auf und Ab. 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Hardcore Vibes.

den 90ern. 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

0: Heavy Metal Love von Two Colors. Ja, kein Heavy Metal, sondern feinste Hausmusik.
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0: Gibt's heute Punkt 18 Uhr mit Ante Perry. Hallöchen.
3: Hallo Falk, hallo liebe Sunshine Live Zuhörerinnen und Zuhörer.
0: Ja, auf jeden Fall kein Heavy Metal bei euch heute.
3: Nee, gar kein Heavy Metal. Bei uns ist, wird die Hausmusikflagge geschwungen. Wie waren bei Ante Perry and Friends, das mache ich nicht alleine. Ich habe wieder einen ganz besonderen Gast eingeladen, und zwar den Mudo. Der kommt nämlich aus Estland. Hat aber jetzt hier seine Wurzeln aufgeschlagen in Berlin im Riverside Studio und produziert unglaublich kredibile Hausmusik und ist einfach ein total lieber Kerl. Und der hat es auf jeden Fall verdient gehabt, dass ich den mal einlade, weil mit dem habe ich schon ganz viel Studio-Sessions gemacht. Und das war jetzt mal überfällig, dass der kommt und seine Version von House in die Player legt.
0: Ja. Da bin ich auf jeden Fall gespannt. 18 Uhr geht das Ganze los, ne?
3: Ganz genau, 18 Uhr geht's los. 18 bis 20 Uhr, in der ersten Stunde spiele ich, in der zweiten Stunde der Mudo. Wir quatschen zwischendurch ein bisschen. Und ihr könnt nicht nur zuhören, ihr könnt auch zuschauen. Wir sind nämlich bei Twitch und bei Facebook und auf meinem YouTube-Kanal. Die Wahl liegt bei euch.
0: Also, die volle Auswahl heute, Punkt 18 Uhr, Ante Perry and Friends. Und dann würde ich sagen, bis später, mein Lieber.
3: Spiel ich, das war eine Stunde der Mudo. Wir quatschen zwischendurch ein bisschen. Und ihr könnt nicht nur zuhören, ihr könnt auch zuschauen. Wir sind nämlich bei Twitch und bei Facebook und auf meinem YouTube-Kanal. Die Wahl liegt bei euch.
0: Also,

0: Donnerstagnachmittag, Central Life hier mit Gorlin. Moonlight. Ja, bis der Mond mal aufgeht, dauert es, glaube ich, noch ein bisschen. Ja, es ist 3:01.
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2: Im Studio Lisa Schwarzkopf. Kindergeld einfach so bekommen, ohne es beantragen zu müssen. Dafür hat der Bundestag gestimmt. Losgehen soll das neue Verfahren Anfang kommenden Jahres. Zunächst ab dem zweiten Kind, später dann auch für Erstgeborene. Der Bundesrat muss noch zustimmen. Außerdem hat Kanzler Merz in einer Regierungserklärung im Parlament die schwarz-rote Koalition verteidigt. Im ersten Jahr sei bereits viel passiert, dass Deutschland wirklich voranbringe, so der Kanzler. Das Krankenkassensparpaket landet morgen wie geplant im Bundestag. Grüne und Linke sind mit ihren Eilanträgen beim Bundesverfassungsgericht gescheitert. Sie wollten verhindern, dass der Bundestag über die Reform abstimmt. Auch das umstrittene Heizungsgesetz kommt morgen ins Parlament. Deutschlandweit wird heute gegen die Sparpläne von VW demonstriert. Viele Beschäftigte fürchten um ihre Jobs. Laut Spiegel sollen ab 2031 vier deutsche Werke schrittweise schließen. Zunächst Zwickau und Emden, später Hannover und Neckarsulm.
0: Danke.
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0: Und wir blicken schon mal auf den 8. August Street Parade in Zürich. 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Und wie ihr vielleicht es schafft, genau diesen Slot für euch klar zu machen, das klären wir in knapp 10 Minuten. 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

0: Serb und Ty Dolla Sign. Location. Ich habe da eine richtig coole Location für euch. Wie wär's mit Zürcher See?
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0: Am 8. August wird der Zürcher See wieder zur wahrscheinlich schönsten Tanzfläche der Welt. 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Ich drücke euch die Daumen.

0: House-Klassiker aus den 90ern von den Nightcrawlers. Push the Feeling On. Und wenn ihr auf diesen Track steht, könnt ihr gerne diesen Sound rund um die Uhr haben. Checkt mal dafür unseren Classics-Channel auf unserer Webseite oder in der kostenlosen Sunshine Live-App auf eurem Smartphone. Wir bleiben bei den Classics, allerdings im neuen Gewand. Galerium zusammen mit Sarah McLachlan. Silence, jetzt im John Summit Remix in 2 Minuten.
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0: Tim Lecker zusammen mit Herzleut hier bei Sunshine Live am Donnerstagnachmittag. Because you move me. Wenn ihr euch auch mal moven wollt, und zwar auf einer Party, aber keinen Plan habt, wo es hingehen soll, checkt mal Instagram. Radio Sunshine Live heißen wir da. Und dort haben wir den Sunshine Live Party Planner mit garantiert den besten Partys auch aus eurer Region.
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2: Im Backsteinboot in Berlin geht eine Open-Air-Party, wo Techno und Ambient gespielt wird. Wenn es dunkel wird, dann zieht ihr um auf einen Indoor-Floor und da liegen dann Acts wie Alicia, eine DJ aus UK, Human Space Machine, Inner Zone oder Konduku auf. Los geht's da am Samstag um 13 Uhr. Die Party Trancy und Bouncy geht im GoTech in Karlsruhe. Ich finde, da verrät der Name ja schon mal wieder alles. Feiert bei diesem Underground-Rave mit Anni, DJ Mischkonsum oder Gustav Organo. Und das Besondere ist, wenn ihr lange genug durchhaltet, dann gibt's später am Abend noch ein Secret B2B-Special. Was wir auf jeden Fall wissen, sie spielen alle Trance und Techno und das ist ja schon mal geil. Los geht's da am Freitag um 22 Uhr. Im WDM-Club in Hannover geht eine Party mit Negative. Das ist eine pure Techno-Party, also seid gefasst auf richtig geile Mucke. Die Party heißt Exit und die Veranstalter selbst sagen, sie steht für ein intimes, tanzflächenorientiertes Erlebnis mit massivem Sound. Wow, Leute. Freut euch auf gute Sounds und Lichtshows. Los geht's da am Samstag um 22 Uhr.
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0: ist die Hymne für alle, die sich schon auf Feierabend sehen. Nirgendwo ist es so schön wie zu Hause. Glockenbach zusammen mit Tom Walker. Home.
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0: Ich bin total aus dem Häuschen, kann ich euch sagen. Ich habe in den 90ern und 2000ern eine Compilation immer ganz safe. Ganz safe habe ich mir die gekauft. Die Trans Nation. Da war immer alles drauf, was Rang und Namen hatte in der Trans-Szene. Und 2008 kam mir leider das große Aus. Umso mehr freut es mich, dass es jetzt eine Compilation-Box dazu gibt. Trans Nation Classics. System F ist drauf. Paul van Dyk, Armin van Buuren, Storm, Mauro Picotto, Ayla, Nostrum, Tala 2XCC, Three Drives, Gary D, Cosmic Gate und noch so viele, viele mehr. Unter anderem auch Musik von einem lieben Kollegen, der leider nicht mehr unter uns ist. Sunshine Live Moderator und Kult-DJ Tillmann Uhrmacher mit seinem Track Bassfly. Alle Infos zu dieser Compilation findet ihr bei uns auf der Webseite sunshine-live.de. Klickt dort auf Musik und dort findet ihr auch Album der Woche. Könnt ihr gerne auch mal zurückblättern aus den letzten Wochen und Monaten. Immer ein schöner Musiktipp, was wir euch da vorgestellt haben als Album der Woche. Das hier, Tillmann Uhrmacher, Bassfly.

0: 32 Jahre nach dem ersten Erscheinen der Ausgabe Volume 1 von Transnation ist jetzt eine Sammler-Edition auf den Markt gekommen. 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Also Schallplattenmix dann morgen in DJs After Work mit den Transnation Classics. Gleich um 16 Uhr haben wir eine ganz besondere Sendung für euch, nämlich das Rave the Planet Special. Bei uns im Berliner Studio dann live. Dr. Motte und Tomahawk. Dazu gleich mehr.
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0: Licht ausmachen. Turn the lights off. Kato zusammen mit John. Gleich schauen wir auf heute Abend. Wir plaudern mit Kia und Albert.
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0: Ja, heute Abend wieder einmal im Monat, immer die Euphonic Sessions, jeden zweiten Donnerstag hier auf Sunshine Live. Viele neue Tracks, wir haben diesen Monat so viele Promos bekommen. Dann wieder unser Track of the Month und unser Classic of the Month. Und wir haben ja ein bisschen heimlich gefeiert, 30 Jahre Kjörn Albert vor 2 Wochen in Ibiza, ein bisschen für uns. Nächstes Jahr machen wir eine ganz große Sache, weil wir ja 30 Jahre Euphonic nächstes Jahr feiern, dann machen wir einen Weekender. Ja, aber dazu demnächst irgendwann mal.
1: Ne? Übrigens auch Sunshine Live 30 Jahre nächstes Jahr, ne?
0: Ja, ja, genau, genauso alt.
1: Ne? Ja, alte Säcke.
0: Ach, schrecklich, wie die Zeit vergeht, aber das ist nun mal so, ne?
1: Aber die alten Säcke können doch richtig feiern und das machen wir demnächst sogar öfter zusammen, ne?
0: Genau, genau, stimmt. Zum in 2 Wochen, ne? Nee, war 3 Wochen Nature One zusammen und dann die Woche drauf bei der Street Parade. Ne?
1: Genau, seid ihr auch überall mit am Start. Wo seid ihr bei der Nature?
0: Sind wir auf dem Classic Floor am Samstag, den 1. August, also genau.
1: Und dann natürlich bei Street Parade, da seid ihr dann auch auf einem Float. Welcher ist das?
0: Das ist der Orbit Float und dann legen wir noch bei der Afterparty in der alten Kaserne im Synergy heißt das Event. Also 2 Gigs haben wir da.
1: Ja. Einiges los bei euch. Wo seid ihr sonst noch so unterwegs die nächste Zeit?
0: Ja, dieses Wochenende freuen wir uns drauf. Sind wir in Gorzów Wielkopolski, das ist Landsberg an der Warte, östlich von Berlin, gar nicht weit von der deutschen Grenze entfernt, da wollte ich immer mal auflegen, Wartownia ist so ein Festival, ja, mit Dexen und Sander van Dorn, Rank One, freuen wir uns total drauf, dann haben wir 2 Wochen Urlaub, ja, und nach der Schweiz geht's dann nach UK, Glasgow, dann freuen wir uns, Euphonic Event am 3. Oktober in Görlitz im Nostromo mit Ronski Speed und Stoneface and Terminal, Bunched und Martin Ballack, freuen wir uns echt drauf. Ja, noch viel mehr. Ja,
1: und viel geplant. Da kann man praktisch 1000 Jahre lang feiern. Und eure aktuelle Scheibe, die habe ich natürlich für euch auflegen. Kannst du jetzt auch mal schön selbst ansagen.
0: Ja, unsere aktuelle Single, 1000 Years mit Maywave. Ja, draußen auf Euphonic.
1: Und heute Abend die Euphonic Sessions ab 22 Uhr. Euch eine schöne Sendung heute Abend.
0: Ja, wir freuen uns.
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0: Sigma-Remix. Schöne Drum-Bass-Anleihen. Und wer auf richtigen Drum-Bass steht, checkt mal unsere Webseite oder die Sunshine Live-App auf eurem Smartphone. Bei unseren Channels haben wir nämlich einen Drum-Bass-Channel für euch zusammengestellt. Da könnt ihr euch richtig schön abrocken. Vielleicht könnt ihr sowieso abrocken, denn das Rave the Planet Special steht an in DJs After Work. Gleich aus dem Hauptstadtstudio in Berlin. Dr. Motte und Tomahawk für euch live im Studio. Und Dr. Motte hat heute Geburtstag und ich möchte mir es nicht nehmen lassen, ihm zu gratulieren. Schöne Party euch hier im Studio Berlin. Könnt ihr auch zuschauen über twitch.tv Sunshine Live Radio. 16 Uhr ist es.
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2: Im Studio Lisa Schwarzkopf. Kindergeld einfach so bekommen, ohne es beantragen zu müssen. Dafür hat der Bundestag gestimmt. Losgehen soll das neue Verfahren Anfang kommenden Jahres. Zunächst ab dem zweiten Kind, später dann auch für Erstgeborene. Der Bundesrat muss noch zustimmen. Außerdem hat Kanzler Merz in einer Regierungserklärung im Parlament die schwarz-rote Koalition verteidigt. Im ersten Jahr sei bereits viel passiert, dass Deutschland wirklich voranbringe, so der Kanzler. Studierende müssen länger auf die BAföG-Erhöhung warten. Schwarz-Rot hat sich geeinigt, dass die Wohnkostenpauschale um 60 auf 440 Euro steigt. Das Ganze aber nicht schon in diesem Winter, sondern erst nächstes Jahr im Sommersemester. Und bis 2029 soll auch der BAföG-Grundbedarf schrittweise raufgehen. Im Iran-Krieg gehen die Angriffe beider Seiten weiter. Das US-Militär will mit seinen Attacken die Möglichkeiten Teherans schwächen, die Schifffahrt in der Straße von Hormuz zu behindern. Der Iran reagierte mit weiteren Angriffen auf US-Stützpunkte in der Golfregion.
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3: Hey Leute, was geht bei euch? Einen wunderschönen Nachmittag wünsche ich euch. Ich bin Johanna und heute gibt's was ganz Besonderes bei uns im Nachmittag und zwar das Rave the Planet Special. Bei mir im Studio sind Dr. Motte und Tomahawk. Schön,
4: super,
3: dass ihr da seid.
4: Super. Juhu,
5: vielen Dank, dass wir hier sein dürfen.
4: Dankeschön, Dankeschön.
3: Und wir feiern ja heute richtig schön Geburtstag.
4: Soll ich einen Geburtstag finden?
3: Dr. Motte! Happy Birthday!
4: Dankeschön!
3: Oh, wie toll, dass du deinen Tag mit uns verbringst, Mensch.
4: Ich liebe euch.
3: Ja.
4: Deswegen bin so gerne bei euch. Und wir haben schon eine so eine lange Geschichte.
3: Ja, zusammen. Das stimmt. Und hattest du wenigstens schon einen schönen Geburtstag? Bist du so ein Geburtstagsmensch? Stehst du auf mit Großfrühstück und Geschenken? Oder wie sah das aus?
4: Ich brauch das alles nicht.
3: Brauchst nicht?
4: Nee, brauche ich nicht.
3: Schon zu viele Geburtstage.
4: Ich brauche viele Leute, die, also weißt du, guck mal, dann bist du ja richtig bekannt, so wie ich nun mal, ne? Und dann kriegst du eine Trillion SMSs und dann komme ich nicht hinterher.
3: Okay, ja gut, spammt den Twitch-Kanal jetzt nochmal voll. Wir sind nämlich live, kommt rüber. Haut ein paar Glückwünsche rein. Und wir sind aber nicht nur dafür hier, um deinen Geburtstag zu feiern, sondern auch die Rave the Planet Hymnenpremiere. Rave the Planet wird dieses Jahr auch 5 Jahre alt. Was heißt auch, du bist natürlich schon älter als 5, aber feiert natürlich auch einen besonderen Geburtstag. Und wie jedes Jahr gibt es auch die Hymne. Und Motte, du hast dir dafür wieder Unterstützung geholt. Gemeinsam mit Tomahawk aus Hamburg hast du Imagine Love gemacht. Und du warst ja auch schon da. Hi erstmal.
6: Hallo,
3: schön, dass du da bist. Du warst auch schon mal bei uns bei der Mix Mission im Studio.
6: Ja, zweimal sogar schon. Ich freue mich riesig, dass ich wieder mit dabei sein darf.
3: Richtig toll. Ist da noch ein bisschen so Nervosität jetzt, wenn so ein Song rauskommt, wenn so eine Premiere ansteht?
6: Ja, immer, weil man produziert ja so einen Song im Studio, man steckt ja total viel Liebe und Herzblut rein, aber man weiß natürlich am Ende immer erst, was wird, wenn es draußen ist.
3: Ja.
6: Also ja, ich bin total aufgeregt, ich freue mich, ich habe den natürlich schon ganz viel getestet, habe schon auch ganz tolles Feedback bekommen und ich hoffe, Leute, ihr hört ihn heute, ab morgen ist er dann überall verfügbar.
4: Überall,
6: Hoffe, euch gefällt's.
4: Motte, das war wirklich auch eine tolle Zusammenarbeit.
3: Ja.
4: Ganz großartig.
3: Lass uns da gleich nochmal drüber reden. Ich würde sagen, jetzt hören wir uns den einfach mal an. In voller Länge hier allererstes. Ich freue mich total drauf. Und ja, wir hören auf mit Quatschen. Let's go. Hier ist Imagine Love von
6: Wir gehen rein.

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1: Das war die offizielle Rave the Planet Hymne 2026. Imagine Love von Dr. Motte und Tomahawk hier zuerst gehört. Wow, richtig süße Nummer. Es war so süß, wie ihr auch abgegangen seid zusammen.
2: So, das macht einfach Spaß.
1: Ihr seid ja ein eingespieltes Team, oder?
2: Kann man bald sagen, ja. Ich meine, wir kennen uns ja noch nicht so lange, aber weißt du, wenn es Klick macht, dann macht es Klick.
1: Wie kamst du denn überhaupt dann zu der Zusammenarbeit?
2: Es war so, letztes Jahr Parade, es hat ja geregnet, wie bescheuert.
1: Ich war auch da.
2: Du warst auch da?
1: Ich war so nass.
2: Das
1: war
2: auch. Was ein Vibe. Also ich fand den Vibe richtig gut.
1: Alle sind
2: also
1: so abgegangen trotzdem.
2: Es waren wirklich nur so Leute, die wirklich da sein wollten und alle anderen waren halt zu Hause. Ihr habt echt was verpasst, es war wirklich tolle Stimmung. Und dann letztes Set auf unserem Main Floor, Tomahawk. Und ich, sie ist richtig abgegangen, sie hat trotzdem voll durchgezogen, sie war richtig nass, und aber vom Regen meine ich jetzt, ne?
1: Ja.
2: Und das hat mir so gut gefallen, und wir wollten von Race the Planet schon immer auch mal gucken, dass wir nicht nur alte Hasen haben, sondern dass man eine Kooperation macht mit jemand Neuen.
1: Ja.
2: Und dann haben wir einfach gesagt, so, Tomahawk.
1: Mega. Ja. Und du hast dich gefreut?
3: Ich habe mich so gefreut. Also ich habe dann echt den Anruf bekommen von Motte, wo er mich dann gefragt hat, so, könntest du dir vielleicht vorstellen, an der Hymne mitzuwirken? Also, was ist das für eine Frage?
1: Klar.
3: Auf jeden Fall. Ich freue mich auch immer noch. Also wir haben ist jetzt ein bisschen her schon, dass wir daran gearbeitet haben, und das stetig feinjustiert. Und ich freue mich aber noch genauso wie am ersten Tag. Also wirklich mega. Dankeschön.
1: Aber ich meine, hier kommen jetzt so zwei Generationen, muss man ja sagen. Du hast gerade gesagt, nicht nur die alten Hasen, sondern zwei Generationen kommen hier zusammen. Wart ihr euch dann einig, was den Sound angeht? Oder musstet ihr da erstmal ein bisschen aufeinander kommen?
2: Also,
1: nehmt uns mal mit. So.
2: Also ich bin ja dann nach Hamburg gefahren. Da waren wir bei André Winter im Studio. Und ich war eigentlich überrascht. Die hatten also wirklich schon hart gearbeitet, und es war nicht mehr so viel zu tun. Also die Vorarbeit war eigentlich alles schon da, und wir haben dann noch ein bisschen feinjustiert, und dann war es fertig.
1: Ja, mega.
2: Also wir waren, also ich war dann noch mal anderthalb Tage da, aber dann hat das gesessen.
1: Ja.
2: War richtig gut.
1: Und Titel Imagine Love ist ja nach eurem Motto von diesem Jahr benannt. Damit wollt ihr, also ihr sagt, Imagine Love, stell dir vor, alles ist Liebe. Damit wollt ihr so ein bisschen einladen, dass Liebe neu gedacht wird und natürlich auch ein Zeichen für Mitgefühl, Respekt, Zusammenhalt setzen. Was bedeutet euch denn das Motto so ganz persönlich? Also wann verspürt ihr denn mal so einen Strom Liebe durch euren Körper reisen? So im Kleinen, im Privaten?
3: Okay, ich merke das ganz besonders, eigentlich gerade besonders auf Raves, wenn die Leute da hinkommen, alle tanzen zum Takt, zur Musik, lassen sich fallen, aber alle gemeinsam im Kontext. Und ich glaube, das ist auch die Idee hinter den Vocals gewesen, dass wir halt alle zusammenkommen, alle gemeinsam diesen Moment erleben und uns im Moment auch fallen lassen und einfach eine tolle Zeit zusammen haben.
1: Ja.
2: Und gerade in Zeiten wie diesen, wo halt wirklich viele Kriege da sind, die Nachrichten sind die ganze Zeit und sind schon sehr lange voll, und es ist wichtig, dass wir uns das auch vorstellen können wieder, dass wir miteinander gut umgehen, dass wir freundlich miteinander sind, dass wir Geduld haben, dass wir interagieren, dass wir uns einfach vorstellen, ohne Liebe können wir hier nicht zusammenleben.
1: Ja, schön gesagt. Ich hoffe, das nehmen jetzt auch alle mit, wenn sie zu Rave the Planet kommen, und dass das dann das Motto einfach perfekt zeigt. Ja, genau. Habt ihr Bock, jetzt noch ein bisschen Mucke zu machen eigentlich?
3: Aber sowas von.
1: Ja, kleines Geburtstagsset.
2: Ja,
1: ja, mega. Motte, dann darfst du schon mal rübergehen, dich ready machen.
2: Toll.
1: Genau. Und
2: bin ready.
1: Für euch gerne an die Decks. Genau, für euch gibt es jetzt eine Stunde Dr. Motte Live hier bei Sunshine Live, und danach übernimmt Tomahawk. Wenn ihr Fragen habt, die ihr Motte oder den beiden unbedingt mal stellen wollt, dann schreibt es mir einfach per WhatsApp an die 030 20 19 16 16 oder kommt rüber in den Twitch-Stream, da sind wir nämlich live, und schreibt mir einen süßen kleinen Kommentar, und vielleicht stelle ich euch später die Frage noch. So, und jetzt geht's hier los. Ich bin Johanna, und wenn du ready bist du ready?
4: Ready.
1: Dann geht's jetzt los an den Decks. Dr. Motte für euch.

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0: Okay, sorry, Leute. Hey, yo. Jetzt kleiner technischer Fehler.
1: Da, ja. Ich bin da. Hallo.
0: Rave the Planet hier. Rave the Planet Special bei Sunshine Live mit Johanna und Jogja Motte.
1: Am Apparat.
0: Hello
1: Guten
0: again.
1: Tag.
0: Und hallo. Für alle, die gerade einschalten und es noch nicht mitbekommen haben, du feierst heute Geburtstag.
1: Genau.
0: Und wir feiern gemeinsam Hymnenpremiere.
1: Auch das und außerdem so ein kleines bisschen vorweg schon die fünfte Rave the Planet Parade. Das ist für uns so ein kleines Jubiläum.
0: All das zusammen heute hier bei
1: Wahnsinn.
0: Uns. Und was war das für ein geiles Set? Mal wieder alle auch abgegangen.
1: Na, ich habe so ein bisschen mit Klassik angefangen, ne? So Underground Resistance, ja?
0: Ja.
1: Und dann bin ich halt immer schneller geworden und dann immer ein bisschen jünger und dann jetzt auch ein paar alte Race the Planet Hymnen.
0: Ja, habe ich gehört. Hab
1: ja,
0: ich
1: ja.
0: Gehört.
1: Hast du auch gehört? Ja,
0: ja, ja. Ja, das hat man rausgehört auf
1: super.
0: Jeden Fall. Ey, aber gut, dass du, das ist eine super Überleitung, dein Set eigentlich für die Frage. Ich will nicht mal wissen, wie hat sich so der Gedanke hinter der Parade von damals Love Parade bis jetzt Rave the Planet irgendwie weiterentwickelt? Also was hat sich bis heute verändert?
1: Ist gut, dass du weiterentwickelt sagst, weil genau das ist es nämlich, weil es ist jetzt nicht irgendwie was anderes, sondern das ist eine Kontinuität. Wir erzählen die Geschichte weiter von Love, Peace, Unity, Respect. Und da ist wirklich unser aller Herzblut dran. Also alle, die mitarbeiten, ob das jetzt die Claudi ist oder der Thomas oder der Tim Zeiss, der auch mit mir zusammen ehrenamtlicher Geschäftsführer von Race the Planet ist. Ellen natürlich nicht zu vergessen und alle anderen. Und wir lieben diese Arbeit. Wir wollen nicht nur raven, sondern wir wollen auch mit euch zusammen raven und dafür machen wir das alles. Also das ist so, wie früher auch gewesen ist, dass wir den Grund bereiten, die Parade bereiten, auf dem sich dann halt die Flows dann austoben können. Das ist für uns ja auch so ein kleiner Feiertag immer wieder. Ne? Wir sind ja immer Teil des Kulturerbe sogar geworden. Wir haben während der Pandemie haben wir 2 Jahre lang geschrieben, haben dann 23 abgegeben. Wir haben seit März 24 den Status. Technokultur in Berlin ist immer Teil des Kulturerbe. Die Arbeit geht natürlich weiter. Wir haben eine Stiftung gedreht und so weiter und so weiter. Also wir haben einiges zu tun und es macht einfach Spaß und es ist einfach, ich hoffe, ihr habt auch so viel Spaß dabei.
0: Natürlich, natürlich. Und man muss ja sagen, es ist ja heute wirklich nochmal wichtiger denn je, würde man fast mal mit dem, mit den ganzen Clubschließungen jetzt auch wieder gerade ganz aktuell Diskussionen ums RAW-Gelände, was glaube ich auch ganz Berlin sehr bewegt. Wie schaut
1: genau.
0: ihr da drauf?
1: Es gibt ja genügend Studien, die muss man eigentlich immer wieder nur vorholen. Gerade aktuell ist ja auch eine Studie, die sagt, dass wenn man Steuergelder, ja, 1 Euro investiert, kommen 3 Euro mindestens zurück nach Berlin. Weil nämlich wir haben etwas, was wirklich die Leute hierher gebracht hat und was sie weiter herbringt. Und wenn wir das erhalten, bleibt das auch so in der Zukunft. Nämlich viele Leute kommen nach Berlin, um hier die Clubvielfalt zu erleben. Es gibt so viele, wirklich unglaublich viele Künstler und unglaublich viele Clubs, die müssen erhalten werden, damit das in der Zukunft auch für die Leute, die hier wohnen, die sind ja deshalb auch hierher gekommen, preiswerte Mieten, gute Infrastruktur, preiswerte Verkehrsmittel, gutes Freizeitangebot, das stirbt so vor sich hin. Gerade und das müssen wir aufhalten. Wir müssen das aufhalten. So. Wir brauchen da beim RAW-Gelände eine Lösung.
0: Ja.
1: Da sind also im Hintergrund viele Gespräche, die gerade laufen und da gibt es auch viele andere Ideen. Man muss damit parteiübergreifend, muss man damit allen reden, damit man das sichert und wir müssen verhindern, dass die Clubs, die jetzt betroffen sind von dem Autobahnweiterbau, da sind wir jetzt mit der 100 in Treptow angekommen, das müssen wir auch verhindern, dass das weitergeführt wird, weil da gehen auch nochmal knapp 10 Kulturstätten auch nochmal verloren und das ist ein großer Verlust für Berlin.
0: Für ganz Deutschland. Also Berlin ist ja so Vorreiter eigentlich, was das angeht. Deswegen umso wichtiger, dass ihr auch alle zu Rave the Planet kommt am 15. August und für den Erhalt der Clubkultur demonstriert.
1: Ja, ganz genau, weil das tun wir ja auch. Wir haben also stündlich auch unsere Forderungen. Wir haben ganz, jeder Flaut muss einen Redner haben, muss eine Rede halten und wir müssen, wir wollen es auch immer wieder ansagen, Leute, tanzen ist alles schön und gut, das sollt ihr auch weitermachen, aber hört kurz zu, was wir für Forderungen haben und nehmt die mit nach draußen.
0: Ja.
1: Und schreibt die Politiker an und fordert, dass wir hier in Berlin weiterhin so eine starke Kulturvielfalt haben.
0: Ja, ganz wichtige Arbeit, die ihr da macht. Vielen, vielen Dank. Vielen Dank auch für dein Set. Und ich würde sagen, wir tanzen jetzt hier erstmal weiter.
1: Mit
0: Tomahawk
1: mit
0: an den Backs. Du übernimmst jetzt hier nochmal. Bis 18 Uhr geht's weiter. Wenn ihr sehen wollt, wie das hier bei uns aussieht, dann kommt rüber auf Twitch. Hier könnt ihr uns sehen. Genau. Bist du ready?
2: Ich bin.
0: Du bist ready, dann let's go. Ganz viel Spaß. 1 Stunde Techno mit Tomahawk.
1: Super.

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1: Sunshine Live im Rave the Planet Special hier mit Johanna. Und wir sind mittendrin in Tomahawk Set.
2: Hey,
1: mega geil. Macht so Bock. Die Leute gehen auch richtig ab auf Twitch.
2: Oh, das freut mich. Danke fürs Zuschauen, Leute.
1: Und sie spielt auch noch bis 18 Uhr, deswegen kommt noch mal rüber. Genießt hier so ein bisschen fette Partymucke. Tomahawk, wie ist denn das für dich, so als Upcoming Artist jetzt auf einmal an der Seite von DJ Motto diese Rave the Planet Hymne? diese Rave the Planet Hymne mitzuarbeiten.
2: Ein bisschen surreal, aber auf eine super besondere Art und Weise, weil als ich so 15, 16 war und meinen Weg zu elektronischer Musik gefunden habe, haben mich gerade die alten Klassiker halt extrem begeistert und halt so, ja, mein Erwachsenwerden sehr mitgeprägt, und dass ich jetzt hier 10 Jahre später neben Dr. Motte stehen darf und selber einen Track für eine Parade als Hymne gestalten durfte und dabei sein darf. Mega krass, Riesenehre, ich freue mich wirklich riesig und ich hoffe, dass ich vielleicht dem einen oder anderen dieses Gefühl, was ich damals im Erwachsenwerden hatte, mit der Musik vielleicht weitergeben kann.
1: Ja, auch voll schön. Ja. Du warst ja auch letztes Jahr schon auch als Support-Act mit dabei in der Support-Serie und bist jetzt auch heute dabei mit der Hymne dabei. Du bist auch bei der Aftershow-Party am Start natürlich. Was verbindet dich jetzt so außer die deine Jugend so mit Rave the Planet und Dr. Motte?
2: Ja, natürlich, wir haben uns über meine damalige, klingt jetzt auch, als wäre es so ähnlich, ja, meine Kollaboration, also mein erster Track, den ich für Rave the Planet gemacht habe, der Soul Flight, hat uns halt zusammengebracht, und generell meinte ich ja schon so, dass meine Jugend das ganze Love Parade-Thema so sehr aufgefangen hat und dann natürlich auch danach dann die Rave the Planet, und ich weiß auch noch, es war mein zweiter Track, den ich rausgebracht habe, den schon auf Rave the Planet zu haben, war wow,
1: ja.
2: Also das zieht sich eigentlich irgendwie so durch mein ganzes Leben, deswegen kann ich jetzt gar nicht so genau den Moment sagen, weil eigentlich, wenn ich ehrlich bin, seitdem ich 16 bin, ich bin auf der Party mit am Start, also vorne links hast du mich wahrscheinlich immer getroffen, jetzt halt an den Decks.
1: Ja. Oh, richtig toll, richtig sweet. Und ja, genau, Aftershow, After-Paraden-Party heißt es. Mhm. Bist du auch am Start? Motte, was geht da? Kannst du noch mal kurz uns abholen? Was können wir erwarten? Das erste Mal, ne, dass es sowas gibt? Oder?
3: Das ist unsere erste Afterparty, weil wir müssen ja immer gucken, dass wir uns nicht noch ein Projekt reinziehen. Wir haben aber gesagt, das muss möglich sein, dass wir auch eine offizielle Afterparty machen. Und das machen wir zusammen mit Loft-Konzerts, weil die nehmen uns dann die Arbeit ab. Wir können es nicht auch noch stemmen. Das ist dann wirklich, dann sind wir wirklich danach richtig kaputt. Und das wollen wir nicht. Und wir haben dann gesagt, wir gehen in eine Halle und wo auch schon früher zu Love Parade Zeiten ja auch schon Afterpartys gewesen sind und Pre-Partys und so weiter, von den ganzen Namen, die man also so kennt. Und wir machen das vor allen Dingen auch deshalb, weil wir damit natürlich auch für unsere Projekte wie Pflege der Kultur auch die Kosten für die Rave the Planet Parade wieder reinholen wollen, haben wir gesagt, bitte, wir machen eine Afterparty, kommt vorbei und kauft euch Tickets. Und bei dem tollen Line-Up, das wir haben, DJ Rush, Dr. Motte, Nakadia, Teenage Mutants, Tomahawk und Kai Barton als Support Act. Und ich glaube, das ist ein Line-Up, das hat sich gewaschen. Und wir haben noch ein paar Tickets. Das könnt ihr ganz einfach bei RaceThePlanet.com. Da gibt es einen direkten Link zu Love Concerts. Und wir sind da nicht beim großen Ticketanbieter, sondern beim kleinen. Wir wollen wirklich hier mit lokalen Leuten zusammenarbeiten. Ich freue mich auf einen tollen Rave, weil wir feiern wirklich 5 Jahre Rave the Planet. Und das machen wir dann im Anschluss auch nochmal in der Columbia-Halle mit der Afterparty, der offiziellen.
1: Ja, tolle Sache. Ich meine, wenn ihr beiden jetzt heute nicht überzeugt habt, dann weiß ich auch nicht. Und es geht jetzt auch noch weiter. Ich danke euch, dass ihr hier wart und dass ihr mit uns die Hymne ein bisschen prämiert habt. Ja,
3: und ganz wichtig, ich muss das kurz noch einbringen, ne? Weil es ist ganz wichtig, die Rave the Planet Parade kann nur stattfinden, wenn wir genug Ordner und genug Helfen haben. Also wir brauchen Leute noch fürs Awareness und für Ordnertätigkeiten. Da könnt ihr euch einfach über office.rave.com lifetheplanet.com, könnt ihr euch anmelden, wenn ihr Bock habt mitzumachen. Wir freuen uns auf euch und wir haben ein schönes Paket und ihr werdet auch belohnt dafür und wir kümmern uns um euch. Und wenn ihr wollt, dass ihr was weitergeben wollt, dann seid ihr gerne eingeladen, kommt vorbei und helft uns, dass wir das irgendwie durchziehen können.
1: Unterstützt die Crew auf jeden Fall und ja, genießt euren Release morgen inklusive Danke. Musik, Video, checkt das aus. Dir wünsche ich noch einen ganz schönen Geburtstag und Dankeschön. Jetzt geht's noch weiter bis 18 Uhr mit Tomahawk hier bei uns im Studio. Ich bin Johanna, ich danke euch, ciao!
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1: Hey, vielen, vielen Dank an Tomahawk und Dr. Motte für diesen tollen Nachmittag hier bei uns auf Sunshine Live. Bleibt dran, Leute, es geht hier noch weiter mit Ante Perry und mit Ante Perry and Friends und wir sehen uns, würde ich sagen, am 15. August auf der Straße des 17. Junis und wir feiern Rave the Planet zusammen. Ich habe richtig Bock, ich freue mich auf euch und ich hoffe, ihr auch. Ich wünsche euch noch einen ganz schönen Abend. Johanna Heink. Johanna, ihr, ciao.
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6: Hallo, liebe Disco-Freundinnen und Disco-Freunde. Mein Name ist Ante Perry. Ich begrüße euch zu einer neuen Episode Ante Perry and Friends hier live aus dem Sunshine Live Hauptstadtstudio. Und für alle, die die letzten zwei Stunden schon eingeschaltet haben bei Raise the Planet, wir sind ein bisschen hausiger. Also Techno wird heute nicht gespielt, aber das soll uns ja nicht abhalten, gemeinsam ins Wochenende zu starten. Und wie immer bei Ante Perry and Friends, das war ich nicht alleine. Mein Gast ist nämlich auch schon hier und das ist nämlich the one and only Mudo. Kommt aus Estland, habe ich kennengelernt hier ein paar Jahre schon. Ist ein ziemlich geiler DJ und ein Produzent. Macht tiefe Hausmusik oder Elektronika, auch ein bisschen Indie. Aber lange Rede, kurzer Sinn. Ich fange jetzt einfach mal an. Ich wünsche euch viel Spaß und gute Unterhaltung.

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2: Hallo liebe Disco-Freundinnen und Disco-Freunde, mein Name ist Ante Perry. Ihr habt genau richtig eingeschaltet zu eurer Lieblingssendung Ante Perry and Friends bei eurem Lieblingssender Sunshine Live. Ich hoffe, euch geht es gut. Ich hoffe, wir starten gemeinsam ins Wochenende. Bis 20 Uhr machen wir gute Hausmusik, würde ich einfach mal sagen. Von Deep bis Vocal bis Tech. Und um 19 Uhr übernimmt mein Gast der Mudo. Da freue ich mich ganz besonders drauf. Also nicht abschalten, sondern lauter machen und aufdrehen.

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1: Hallo liebe Disco-Freundinnen und Disco-Freunde. Ja, ich bin's wieder, der Ante Perry. Ich grüße euch. Ihr hört Ante Perry and Friends hier bei Sunshine Live. Und vor mir steht the guest of honor, the one and only.

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2: Schön, dass ihr eingeschaltet habt, liebe Disco-Freundinnen und Disco-Freunde. Mein Name ist Ante Perry. Ihr hört Ante Perry and Friends bei Sunshine Live. Und die Nummer, die jetzt gerade läuft, da musste ich mal zum Mikrofon rennen. Das ist Adana Twins, eine der ersten Nummer von denen. Und warum ich das sage, ist, der Friso und der Benny, so heißen die beiden nämlich, die haben sich jetzt leider getrennt. Der Benny geht seine eigenen Wege, also alles im Guten. Und der Friso macht jetzt weiter. Adana Twins bin ich quasi, ja, ab 2010 war ich Fan von denen. Und ja, liebe Grüße, geht nach Hamburg an die Adana Twins. Und jetzt geht's weiter mit Ante Perry and Friends und ab 19 Uhr Mudo in the Mix. Bis gleich.

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1: Ganz genau. I'm horny. Das ist nämlich Moose T, was gerade läuft. Schön, dass ihr eingeschaltet habt, liebe Sunshine Live-Zuhörer und Zuhörer. Mein Name ist Dante Perry. Ihr hört Dante Perry and Friends. Und warum ich das sage, wie gesagt, Moose T, der hat das Original gemacht. Das ist ein mega geiler Remix von Radioslave. Aber warum sage ich das? Am 2. August feiert mein Zwillingsbruder, der Phil Fultner, Geburtstag. Und zwar macht er das in Bergisch Gladbach beim Nelson Müller. Den kennt man aus dem Fernseher, der kocht. Ganz geil. Und der hat dort eine geile Location, Diebenschratermühle. Und da spielt Musti, Emma Lenford, die Stimme von Horny, und Phil Fultner mit mir zusammen. Also Sonntag, 2. August, 14 bis 22 Uhr. Holt euch Ticket, philslicks.ticket.io, wenn ihr dabei sein wollt. Beeilt euch, weil es gibt nicht mehr viele. Also weiter geht's mit Horny.

da bin ich nochmal, liebe Sunshine Live Zuhörerinnen und Zuhörer. Ante Perry ist mein Name, ihr hört Ante Perry and Friends. Und das ist meine neue Nummer, die ich zusammen gemacht habe mit meinem Zwillingsbruder Phil Fultner. Der singt jetzt gerade auch im Hintergrund, aber jetzt kommt gleich der Break, da singt er ein bisschen mehr. Fettes Ding meiner Meinung nach. Und ja, das könnt ihr halt kaufen, streamen und was auch immer. Ist auf B&A rausgekommen und erfreut sich größter Beliebtheit.

Werbung, wo kein Ton läuft, für alle, die über Twitch und Facebook zuschauen, an meinen Ehrengast Mudo. Ich hoffe, euch geht's gut. Ich hoffe, meine Musik hat euch gefallen. Wenn ihr mich mal hören wollt, auch mal so, irgendwie checkt mal meine Webseite, anteperi.com, da findet ihr alle Termine. Und ja, beginnt in die Werbung. Und dann macht der Mudo weiter. Bis gleich.

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1: Hallo liebe Disco-Freundinnen und Disco-Freunde, mein Name ist Ante Perry. Schön, dass ihr eingeschaltet habt bei Ante Perry and Friends, hier live aus dem Sunshine Live Hauptstadtstudio in Berlin. Und das war's von meiner Seite musikalisch. Ich übergebe jetzt nach der

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9: Ja. Yeah. Hallo, liebe Disco-Freundinnen und Disco-Freunde. Mein Name ist Ante Perry. Ich grüße euch, schön, dass ihr eingeschaltet habt. Ante Perry and Friends, live aus dem Sunshine Live Hauptstadtstudio. Und wie immer bei Ante Perry and Friends, das mache ich nicht alleine. Und mein Gast, the Guest of Honor, steht hinterm DJ-Pult. Und das könnt ihr euch auch anschauen bei Twitch oder Facebook oder bei YouTube. Läuft der Stream nämlich auch. Und ja, der Mudo, den habe ich hier kennengelernt in Berlin. Ist ein richtig guter Junge, richtig nerdiger Produzent und auch ein richtig geiler DJ. Und das zeigt euch jetzt bis 20 Uhr werbefrei. Und am Ende sagen wir nochmal Tschüss. Und jetzt sage ich wieder viel Spaß und gute Unterhaltung. Yeah.

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2: Hallo, liebe Disco-Freundinnen und Disco-Freunde, seid ihr gut drauf? Ich hoffe ja. Willkommen bei Ante Perry and Friends hier bei Sunshine Live. Und der Mudo hat mich gebeten, euch mitzuteilen, das, was gerade läuft, ist ein Song von Mudo. Follow Me auf Mood Music. Dem Label von Sasse, könnt ihr streamen. Checkt it out. Check's out. Hört einfach mal rein. Also.

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0: Einen schönen guten Abend an alle da draußen. Willkommen zu einer neuen Ausgabe der Euphonic Sessions mit uns, Kyo und Albert, wie jeden zweiten Donnerstag im Monat und diese Zeit auf Sunshine Live.
1: Hi Ralph and Steven, Jonathan and Austin here. We just wanted to say a heartfelt thank you for coming through to Ibiza to play on our wedding celebration yacht. It was truly the most memorable experience of our lives and we cannot wait to see you both in Dresden in December. Love you guys, bye.
2: Hallo miteinander und Jonathan, vielen Dank für deine Sprachnachricht. Wir hatten viel Spaß in Ibiza und wir sehen uns hoffentlich am 12. Dezember auf unserer Euphonic Christmas Party in Dresden. Davor haben wir aber auch nochmal eine Party in Görlitz am 3. Oktober. Euphonic Evening Event in Nostromo Görlitz. Aber jetzt viel Spaß mit der Sendung.

Wir sind Kür und Albert und ihr hört die Euphonic Sessions hier auf Sunshine Live. Und das war gerade was Neues von Trilucid, Too Good, auf Anjuna Deep Explorations. Und weiter geht's mit was Neuem auf Euphonic Visions. Und das kommt von Fabian Schumann und der Track nennt sich Above the Clouds. Wenn euch die komplette Tracklist der Sendung interessiert, dann geht mal auf unseren Soundcloud. Da findet ihr das.

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Wir sind Pyro und Albert und ihr hört die Euphonic Sessions hier auf Sunshine Live. Und das hier war gerade Croman Fading Into You, the Mike McCarthy Remix. Und als nächstes der LA-Producer John Grant mit Hyperstate, jetzt draußen auf Euphonic. Und wie immer findet ihr die Tracklist für diese Show auf unserem Soundcloud-Kanal.

Wir sind Kür und Albert und ihr hört die Phonic Sessions hier auf Sunshine Live. Und die Nummer hier im Hintergrund ist eine neue Nummer auf Euphonic vom irischen Produzenten David Broders. Hier ist seine neue Single Shearwater. Jetzt draußen auf Euphonic.

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Wir sind Kyo und Albert und ihr hört die Euphonic Sessions hier auf Sunshine Live. Und das war gerade unser Track of the Month und der kam von Grum and Amber Shepherd, Slow Motion. Das Original haben wir in einer der letzten Sendungen schon mal gespielt. Und jetzt war es Zeit für den Above and Beyond Respray, unser Track of the Month auf Anjuna Beats. Und weiter geht's mit was von Euphonic, Peter Elias, Out of Our Lives. Wenn euch die komplette Tracklist der Sendung interessiert, dann geht einfach mal auf unseren Soundcloud und dort könnt ihr euch die Sendung übrigens auch runterladen.

Björn Albert und ihr hört die Vuphonic Sessions hier auf Sunshine Live. Und das hier gerade war eine Collab von zwei Legenden des Techno und des Trance, Armin van Buuren und Adam Beyer, No Mercy. Und als nächstes unser Classic of the Month. Und da wir in diesem Jahr wirklich 30 Jahre Jubiläum Kyron Albert haben, man mag es gar nicht so laut sagen, aber wir sind immer noch am Start, haben wir eine Nummer von uns ausgewählt aus dem Jahr 2004 von unserem Debütalbum. Here We Are Now. Hier ist Made of Sun, der Hard Dub. Viel Spaß damit, unser Klassiker des Monats.

0: Ralph, hello Steven. This is Mike from Berlin. We have known each other for such a long time. I wish you all the best on your 30 years anniversary producing electronic music together and a lot of success in the upcoming years. Let us celebrate this jubilee together at one of your next gigs this year. See you soon and by the way, I enjoy listening to Euphonic Sessions.
1: Danke Mike für deine Sprachnachricht. Ist tatsächlich schon eine sehr lange Zeit und wir wissen das sehr zu schätzen, dass du seit Anfang an dabei bist. Und an alle anderen da draußen, wenn ihr auch mal eine Sprachnachricht hier in die Sendung schicken wollt, dann nehmt einfach eure Stimme auf, zum Beispiel mit dem Handy, und schickt das Ganze an id@karenalbert.com.

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0: Wir sind Kür und Albert und unsere 2 Stunden Euphonic Sessions hier auf Sunshine Live sind nun fast vorbei. Diese Show gibt's übrigens auch als Apple Podcast und die komplette Tracklist für diese Sendung findet ihr auf unserem Soundcloud. Euch noch eine schöne Nacht. Vielen Dank fürs Zuhören.
1: Und wenn es euch gefallen hat, dann hören wir uns hoffentlich nächsten Monat wieder zu einer neuen Ausgabe der Euphonic Sessions mit uns, Kür und Albert, hier auf Sunshine Live, jeden zweiten Donnerstag im Monat um diese Zeit. Bis dahin, tschüss.

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